0: Ja, wir rufen fest auf.
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0: Please send me the EMS supervisor, please.
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